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1: Schönen guten Tag, verehrte Hörerinnen und Hörer. Hier ist das kasachische Radio Almaty mit seiner deutschen Sendung Brocken Dostok.
2: Also ein riesiger Erfolg für die Schülerinnen und Schüler.
3: Die deutsche Sprache und das DSD sind ein bedeutender Teil von euch geworden in eurem Leben. Und ihr alle werdet somit früher oder später noch die Chance haben, weiter an den Brücken zwischen Deutschland und Kasachstan zu bauen.
4: Ich werde zurückkommen und mein Land entwickeln. In der Zukunft sehe ich mich vielleicht als ein bekannter und lieber Politiker, der die Verbindung zwischen Deutschland und Kasachstan verbessert.
5: Ich komme nach Kasachstan zurück, weil hier meine Familie ist und ich möchte mein Land entwickeln.
6: Ja, natürlich nach Kasachstan zurückkehren, manchmal fahren. Das ist meine Heimat und ich werde nie vergessen Kasachstan.
1: Hören Sie einen interkulturellen Bericht an. Feierliche Übergabe der DSD-Diplome Stufe 2 am Gymnasium 68. Oder wie man Diplomandinnen und Diplomanden neben der Sprachkompetenzen auch ihre Medienkompetenzen 11 Jahre entwickelt haben. So ist das Thema heute mit Redakteurin Tatjana Jandildina. Lernen ist wie Rudern gegen den Strom. Hört man damit auf, treibt man zurück. Das ist der bekannte chinesische Aphorismus von oft Lao Tzu zugeschrieben, der die Notwendigkeit des lebenslangen Lernens verdeutlicht. So wünschte auf dem weiteren Weg den Absolventen, Koordinatoren der Sprache des großen Goethe auf der Heimat, das weisen dabei, Frau Ute Dewald, denn sie gab 23 Sprachdiplome feierlich überreicht. Dabei erwähnte die Fachschaftsberaterin angenehme Momente aus ihrer 11-jährigen Schulzeit. Wenn man eure Deutschstunden von 1. bis 11. Klassen zusammenzieht, kommt man 1500 Stunden, in denen die Schüler nicht nur Vokabeln und Redemittel gelernt haben, sondern auch deutsche Filme gesehen, nach deutscher Musik getanzt, an verschiedenen Projekten teilgenommen und auch deutsche Feste gefeiert. So, dass DSD euch dann so richtig gefordert hat. Denn es zum Beispiel darum ging, das Debattieren oder Erörtern zu erklären. Aber die Absolventen und ihre Lehrer haben das Beste gemacht. Deshalb können sie heute sagen, wir haben es das gemeinsam geschafft. Ganz in diesem Sinne, seid gegrüßt.
6: Hallo zusammen. Für mich war diese Prüfung sehr wichtig, für mein Studium natürlich. Ich bin sehr froh, dass ich diese Prüfung bestehen habe. Und
1: bitte stellen Sie sich vor für die Radiohörer.
6: Entschuldigung, ich heiße Makey Fjodor, ich bin 18 Jahre alt. Ich habe endlich ein Diplom bekommen und ich bin sehr froh, dass ich solche Möglichkeit habe, das Diplom in meinen Händen zu halten.
1: Ich habe es geschafft und das Diplom jetzt in der Hand. Und was entwickelt es sich weiter?
6: Ich werde,
1: die Zukunft ist...
6: Ja. Ich werde zuerst Studienkolleg lernen und dann an der Uni studieren.
1: Wo ist dieses Studienkolleg? In Deutschland?
6: In Deutschland, ja.
1: Wo in Deutschland?
6: In Marburg. Wissenschafts-, Business-, Informatik, etwas Ähnliches.
1: Das sind 2 oder 3 Jahre da. Und
6: ja.
1: Dann, wohin geht der Weg weiter?
6: Vielleicht bleibe ich in Deutschland und beginne ein neues, nicht ein neues, aber ich
1: aber
6: schaffe meine...
1: Ich denke, Sie müssen auch Ihrem Land Kasachstan
6: ja,
1: etwas zurückgeben.
6: Ja, natürlich werde ich meine Familie unterstützen, finanziell, und aber ich bleibe in Deutschland und möchte hier meine Familie schaffen.
1: Viel Erfolg, aber lieber komm nach Kasachstan zurück.
6: Ich werde ja natürlich nach Kasachstan zurückkehren, manchmal fahren. Das ist meine Heimat und ich werde nie vergessen Kasachstan.
1: Vielen Dank, alles Gute.
7: Hallo an alle, ich heiße Lazaren Kalucia. Ich habe heute DSD-2-Diplom bekommen. Ich möchte meine Lehrerin danken. Ich bin sehr auf mich stolz und ich bin sehr glücklich.
1: Ja, und wohin weiter mit diesem Sprachdiplom? Das ist DSD-2 bedeutet, ja?
7: Vielleicht werde ich nach Deutschland fliegen und dort studieren. Ich möchte Ärztin werden und das ist mein Traum, in Deutschland eigene Klinik öffnen.
1: Und was für eine Stadt möchtest du auswählen oder schon ausgewählt?
7: Vielleicht Hamburg. Mir gefällt Hamburg am liebsten.
1: Hamburg, ja?
7: Ja.
1: Aber ich denke, Sie müssen Ihrem Land Kasachstan etwas zurückgeben, ja?
7: Ja.
1: Ja, kommst du zurück? Ja, hoffentlich.
7: Ja, ich werde zurückkommen und mein Land entwickeln.
1: Vielen Dank und viel Erfolg.
8: Hallo.
9: Hallo, liebes Radiohörer und Hörerinnen. Ich bin Jumadil Aisha, ich bin 17 Jahre alt. Heute habe ich mein DSD, deutsches Sprachdiplom, zweite Stufe bekommen.
1: Aisha, wie siehst du dich in der Zukunft?
9: So, in der Zukunft sehe ich mich vielleicht als ein bekannter und lieber Politiker, der die Verbindung zwischen Deutschland und Kasachstan verbessert. Vielleicht schaffe ich verschiedene schwierige Fragen. Ja, ich denke, trotz es sehr schwierig und kompliziert war, wir haben alles das zusammen mit Eltern, mit Schülern, mit Lehrerinnen und unseren Verwandten geschafft. Ich bin sehr, sehr zufrieden, weil ich es C1 bekommen hatte. Eigentlich, das war mein Traum für 6 Jahre, weil ich seit 5. Klasse Deutsch lerne. Und ja, danke.
1: Aisha, wo möchtest du weiter studieren?
9: Natürlich studiere ich weiter in Deutschland. Ich möchte jetzt in Studienkolleg studieren, dann vielleicht studieren. Mein gewünschter Studienkolleg liegt in Halle. Dort habe ich eigentlich schon, ich bin dort erwartet und ich habe jetzt eine Zulassung, deshalb es ist jetzt kein Problem.
1: Du hast gewonnen, ja? Gute Leistungen, ja?
9: Ja, und jetzt in diesem Sommer fliege ich dort und beginne mein Studium.
1: Ich halte die Daumen.
9: Danke.
1: Ja, und Sie, liebes Mädchen?
5: Hallo zusammen, ich heiße Dmitrieva Vasilisa, ich bin 18 Jahre alt und heute ist es ein besonderer Tag, weil wir unsere DSD-Diplome bekommen haben und wir auch sind sehr glücklich.
1: Und jetzt denken Sie an die Zukunft. Kann man damit machen, wenn man das Diplom in der Hand ist?
5: DSD-Diplom eröffnet auch viele Türen und geben auch viele Möglichkeiten für uns.
1: Und für dich persönlich?
5: Ich möchte vielleicht nach Deutschland kommen und dort studieren. Ich
1: möchte, was für eine Stadt ist das? Was für eine Universität oder ein Kolleg ist das?
5: Ich plane in Deutschland, in Sachsen-Anhalt.
1: Und was möchtest du in Zukunft werden?
5: Ich werde Programmierer und ich hoffe, dass ich
1: nach
5: meine
1: Kasachstan
5: Ziele...
1: Nach Kasachstan zurückkommst, ja? Und was?
5: Ja, natürlich. Ich komme nach Kasachstan zurück, weil hier meine Familie ist und ich möchte mein Land entwickeln.
1: Viel Erfolg und alles, alles gut. Der Generalkonsul der Bundesrepublik Deutschland in Almaty kam zum Fest mit allen besten Wünschen an die Diplomanden.
10: Wirklich ganz erfolgreich. Das DSD ist wirklich ein ganz besonderes Diplom, um nachzuweisen, ob man Deutsch kann. Damit können die Schülerinnen und Schüler jetzt nach Deutschland gehen, zu studieren oder vielleicht eine Ausbildung zu machen. Also ein riesiger Erfolg für die Schülerinnen und Schüler. Und die Aufführung, die ich heute gesehen habe, war ja auch ganz kreativ, ganz fantastisch. Man kann den jungen Leuten nur das Beste wünschen für die Zukunft. Das kann ja bedeuten, dass man vielleicht erst in Deutschland studiert, wieder zurückkommt oder erst hier studiert, beispielsweise an der deutsch-kasachischen Uni, dann vielleicht erstmal hier arbeitet und dann mit den Erfahrungen nach Deutschland geht für einige Zeit. Also es gibt so viele Möglichkeiten. Das heißt nicht, dass man für immer auch in Deutschland bleibt.
1: Möge Ihre Worte in Erfüllung gehen. Koordinatorin Frau Ute Diewald hielt dieses Ereignis für besonders. Denn ihr Beitrag als Fachschaftsberaterin auch da ist, weil sie unterrichtet schon seit einem Jahr an der Schule 68. Deshalb setzt sie zufrieden fort.
11: 17 haben das Diplom bekommen, also in allen 4 Bereichen C1-Niveau und 6 Personen mit Nicht-Teilbescheinigung, also dass eine Kompetenz fehlte dann.
1: Mhm. Ja, aber damit können Sie auch weitergehen, ja?
11: Absolut, ne? Also das ist trotzdem ein Erfolg. Also insgesamt sind ja 23 angetreten, das hat die 68. Schule lange nicht so gehabt. Und ja, wenn ich das jetzt auch mit anderen Schulen vergleiche, da haben vielleicht 100% bestanden, aber sind weniger angetreten.
1: Das sind die Wege in die DKU nach Deutschland und ich möchte gerne wissen, möchten Sie hier weitermachen als Fachschaftsberaterin?
11: Ja klar, also absolut. Also ich habe ja auf jeden Fall jetzt noch ein Jahr hier und möchte auch gerne verlängern. Also mir gefällt es in Kasachstan, hat sich nicht verändert.
1: Und vielleicht nicht zum Abschluss, sondern zum weiteren Dialog resonierte Fachschaftsberaterin Ute Diewald. Liebe Diplomandinnen und Diplomanden, die beste Investition in die Zukunft seid ihr selbst. Dann Glück auf, Gott Glück, wünschen wir auch unseren Helden. Das war das deutsche interkulturelle Programm Brücken durch Stück mit Redakteurin Tatjana Jandildina und Sounddesignerin Azir Ibrahim bei Kasachischem Radio Almaty. Sie erreichen uns hoffentlich wie stets jeden Montag 21:25 auf FM 101, aber auch online auf Kasradio FM. Mach es gut, mach es sprachlich fit. Dabei bleiben Sie immerhin mit dem deutschen Radio zusammen.
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